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0: 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Der Moment, wo du auf der Bühne bist, wo du den Leuten irgendwie das zurückgeben kannst, was du halt willst, ja, weil sie sich so lange jetzt unterstützt haben und du gehst da raus und gibst denen voll 100% Power, das ist geil, das ist für mich das Geilste.
1: Okay. Zu dem nächsten Track brauche ich eigentlich nicht so viel zu sagen, der spricht für sich selbst.

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